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1: Ich bin Jerome Nussbaum. Der Staatsschutz ermittelt zum Fund eines Schweinekopfes vor einer Rostocker Moschee. Die Polizei hofft auf Hinweise von Zeugen, die etwas beobachten konnten. Der Schweinekopf wurde Samstag früh am Eingang der Al-Nur-Moschee in Teutenwinkel entdeckt. Es soll ihn jemand zwischen 14.30 Uhr am Freitag und 8.30 Uhr am Samstag dort abgelegt haben. Es geht bei den Ermittlungen um Beschimpfung von Religionsgemeinschaften. Für Menschen aus Mecklenburg-Vorpommern lohnt es sich wieder, zum Tanken über die Grenze nach Polen zu fahren. Das Nachbarland hat die Mehrwertsteuer für Benzin und Diesel bis zum Monatsende auf 8% gesenkt. Damit kostet Benzin etwa 1,50 Euro pro Liter. Diesel liegt bei etwas über 1,70 Euro. Ziel der polnischen Regierung ist es, die Autofahrer beim Rückweg aus dem Urlaub zu entlasten. Neue Einschränkungen beim Verkauf mit Blick auf einen möglichen Tanktourismus sind derzeit nicht geplant. Aus Deutschland kommen Forderungen nach EU-Sanktionen gegen Israel. Anlass dafür sind umstrittene Aussagen von Sicherheitsminister Ben-Gvir. Er hatte in einem Podcast erklärt, dass er Tötungen in Gaza für richtig halte.
2: Konkret sprach er von 30 bis 40 Personen pro Nacht, die gezielt getötet werden sollten. Es gebe Menschen, die es nicht verdient hätten zu leben, sagte er. Zudem warb er für eine jüdische Besiedlung des Palästinensergebietes. Die Aussagen des Sicherheitsministers haben parteiübergreifend Empörung ausgelöst. Unions Außenpolitiker Hart bezeichnete sie als menschenverachtend. Und die linken Politikerin Reißner rief die Bundesregierung auf, alle Waffenexporte nach Israel zu stoppen und das Assoziierungsabkommen zwischen der EU und Israel auszusetzen. Noah Ulrich, Redaktion.
1: Die Gespräche von US-Unterhändlern zu einer Friedenslösung im Gazastreifen sind ohne Durchbruch geblieben. Der Sondergesandte Kushner hatte sich in Jerusalem mit dem israelischen Ministerpräsidenten Netanyahu getroffen. Kushner selbst sagte danach, es gebe noch keine Einigung. Vorgestern war er in Ägypten schon mit Vertretern der Terrororganisation Hamas zusammengekommen. Gleichzeitig kritisierte der türkische Präsident Erdogan in einem Telefonat mit US-Präsident Trump, dass die Angriffe Israels auf Palästinenser zunehmen, trotz des vereinbarten Friedensplans. Das Thüringer BSW will einen Sonderparteitag einberufen. Hintergrund ist der Streit mit der Bundesspitze über eine weitere Regierungsbeteiligung und den Umgang mit der AfD. Der Landesverband des BSW hatte entschieden, dem Beschluss des Bundesvorstands nicht zu folgen, aus der Brombeer-Koalition auszusteigen, nachdem CDU-Regierungschef Vogt seinen Doktortitel verloren hat. Die BSW-Fraktion votierte einstimmig dafür, die Regierung unter Vogt im Amt zu belassen. Zwei Fraktionsmitglieder blieben der Abstimmung fern, weil sie auf der Seite von Parteigründerin Wagenknecht stehen.
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1: Die Temperaturen liegen in Schwerin im Moment bei 14 Grad, Rostock 16, Waren 15 und jeweils 14 messen wir auch in Neubrandenburg, Binz, Heringsdorf und Wismar 14 Grad. Viele Wolken ziehen heute über uns hinweg. Bis zum Mittag kann es regional größere Auflockerungen geben. Zum Abend hin zieht vor allem in Mecklenburg gebietsweise leichter Regen auf. Die Höchstwerte liegen zwischen 18 und 20 Grad. Auch morgen ist es eher stark bewölkt. Zeitweise sind Schauer möglich, örtlich auch Gewitter. Dann bei maximal 21 Grad.
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4: Die Grünen-Fraktion im Landtag von Mecklenburg-Vorpommern hat ihre Vorsitzende Ulrich verloren. Sie ist zurückgetreten und begründete das damit, dass sie ihre Familie und sich selbst vor weiteren Belastungen schützen wolle. Es hatte zuletzt erneut Vorwürfe gegeben, wonach sie einen Mitarbeiter belästigt haben.

0: soll. Auf einem Supermarktparkplatz in Bansin hat es einen schweren Unfall gegeben, bei dem eine Frau ums Leben gekommen ist. Ein älterer Autofahrer hatte plötzlich beschleunigt und die 73-jährige Fußgängerin am Parkplatzrand erfasst. Er kam erst an einer Hecke zum Stehen. Bei Dachdeckerarbeiten an einem Wohnhaus im Rostocker Stadtteil Dietrichshagen ist ein 30 Meter hoher Kran umgestürzt. Warum, ist noch unklar. Zu dem Zeitpunkt saß aber kein Arbeiter auf dem Kran. Es wurde niemand verletzt. Rügen bereitet sich auf die SailGP vor. Dieses Wochenende werden 13.000 Zuschauer in Sassnitz erwartet. Bei dem Segelwettbewerb treten 13 Teams in Hightech-Katamaranen gegeneinander an.
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0: Die Temperaturen liegen in Schwerin im Moment bei 14 Grad, Rostock 16, Waren 15 und jeweils 14 messen wir auch in Neubrandenburg, Binz, Heringsdorf und Wismar 14 Grad. Viele Wolken ziehen heute über uns hinweg. Bis zum Mittag kann es regional größere Auflockerungen geben. Zum Abend hin zieht vor allem in Mecklenburg gebietsweise leichter Regen auf. Die Höchstwerte liegen zwischen 18 und 20 Grad. Auch morgen ist es eher stark bewölkt. Zeitweise sind Schauer möglich, örtlich auch Gewitter, dann bei maximal 21 Grad. Jetzt sind Sie kurz und kompetent informiert mit Lounge Plus. 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
4: Ich bin Jerome Nussbaum. Der Staatsschutz ermittelt zum Fund eines Schweinekopfes vor einer Rostocker Moschee. Die Polizei hofft auf Hinweise von Zeugen, die etwas beobachten konnten. Der Schweinekopf wurde Samstag früh am Eingang der Al-Nur-Moschee in Teutenwinkel entdeckt. Es soll ihn jemand zwischen 14.30 Uhr am Freitag und 8.30 Uhr am Samstag dort abgelegt haben. Es geht bei den Ermittlungen um Beschimpfung von Religionsgemeinschaften. Für Menschen aus Mecklenburg-Vorpommern lohnt es sich wieder, zum Tanken über die Grenze nach Polen zu fahren. Das Nachbarland hat die Mehrwertsteuer für Benzin und Diesel bis zum Monatsende auf 8% gesenkt. Damit kostet Benzin etwa 1,50 Euro pro Liter. Diesel liegt bei etwas über 1,70 Euro. Ziel der polnischen Regierung ist es, die Autofahrer beim Rückweg aus dem Urlaub zu entlasten. Neue Einschränkungen beim Verkauf mit Blick auf einen möglichen Tanktourismus sind derzeit nicht geplant. Aus Deutschland kommen Forderungen nach EU-Sanktionen gegen Israel. Anlass dafür sind umstrittene Aussagen von Sicherheitsminister Ben Gvir. Er hatte in einem Podcast erklärt, dass er Tötungen in Gaza für richtig halte.
5: Konkret sprach er von 30 bis 40 Personen pro Nacht, die gezielt getötet werden sollten. Es gebe Menschen, die es nicht verdient hätten zu leben, sagte er. Zudem warb er für eine jüdische Besiedlung des Palästinensergebietes. Die Aussagen des Sicherheitsministers haben parteiübergreifend Empörung ausgelöst. Unions Außenpolitiker Hart bezeichnete sie als menschenverachtend. Und die linken Politikerin Reißner rief die Bundesregierung auf, alle Waffenexporte nach Israel zu stoppen und das Assoziierungsabkommen zwischen der EU und Israel auszusetzen. Noah Ulrich, Redaktion.
4: Die Gespräche von US-Unterhändlern zu einer Friedenslösung im Gazastreifen sind ohne Durchbruch geblieben. Der Sondergesandte Kushner hatte sich in Jerusalem mit dem israelischen Ministerpräsidenten Netanyahu getroffen. Kushner selbst sagte danach, es gebe noch keine Einigung. Vorgestern war er in Ägypten schon mit Vertretern der Terrororganisation Hamas zusammengekommen. Gleichzeitig kritisierte der türkische Präsident Erdogan in einem Telefonat mit US-Präsident Trump, dass die Angriffe Israels auf Palästinenser zunehmen, trotz des vereinbarten Friedensplans. Das Thüringer BSW will einen Sonderparteitag einberufen. Hintergrund ist der Streit mit der Bundesspitze über eine weitere Regierungsbeteiligung und den Umgang mit der AfD. Der Landesverband des BSW hatte entschieden, dem Beschluss des Bundesvorstands nicht zu folgen, aus der Brombeer-Koalition auszusteigen, nachdem CDU-Regierungschef Vogt seinen Doktortitel verloren hat. Die BSW-Fraktion votierte einstimmig dafür, die Regierung unter Vogt im Amt zu belassen. Zwei Fraktionsmitglieder blieben der Abstimmung fern, weil sie auf der Seite von Parteigründerin Wagenknecht stehen.
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4: Die Temperaturen liegen in Schwerin im Moment bei 14 Grad, Rostock 16, Waren 15 und jeweils 14 messen wir auch in Neubrandenburg, Binz, Heringsdorf und Wismar 14 Grad. Viele Wolken ziehen heute über uns hinweg. Bis zum Mittag kann es regional größere Auflockerungen geben. Zum Abend hin zieht vor allem in Mecklenburg gebietsweise leichter Regen auf. Die Höchstwerte liegen zwischen 18 und 20 Grad. Auch morgen ist es eher stark bewölkt. Zeitweise sind Schauer möglich, örtlich auch Gewitter. Dann bei maximal 21 Grad.

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1: Die Grünen-Fraktion im Landtag von Mecklenburg-Vorpommern hat ihre Vorsitzende Ulrich verloren. Sie ist zurückgetreten und begründete das damit, dass sie ihre Familie und sich selbst vor weiteren Belastungen schützen wolle. Es hatte zuletzt erneut Vorwürfe gegeben, wonach sie einen Mitarbeiter belästigt haben soll. Auf einem Supermarktparkplatz in Bansin hat es einen schweren Unfall gegeben, bei dem eine Frau ums Leben gekommen ist. Ein älterer Autofahrer hatte plötzlich beschleunigt und die 73-jährige Fußgängerin am Parkplatzrand erfasst. Er kam erst an einer Hecke zum Stehen. Bei Dachdeckerarbeiten an einem Wohnhaus im Rostocker Stadtteil Dietrichshagen ist ein 30 Meter hoher Kran umgestürzt. Warum, ist noch unklar. Zu dem Zeitpunkt saß aber kein Arbeiter auf dem Kran. Es wurde niemand verletzt. Rügen bereitet sich auf die SailGP vor. Dieses Wochenende werden 13.000 Zuschauer in Sassnitz erwartet. Bei dem Segelwettbewerb treten 13 Teams in Hightech-Katamaranen gegeneinander an.
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1: Die Temperaturen liegen in Schwerin im Moment bei 14 Grad, Rostock 16, Waren 15 und jeweils 14 messen wir auch in Neubrandenburg, Binz, Heringsdorf und Wismar 14 Grad. Viele Wolken ziehen heute über uns hinweg. Bis zum Mittag kann es regional größere Auflockerungen geben. Zum Abend hin zieht vor allem in Mecklenburg gebietsweise leichter Regen.

auf. Die Höchstwerte liegen zwischen 18 und 20 Grad. Auch morgen ist es eher stark bewölkt. Zeitweise sind Schauer möglich, örtlich auch Gewitter, dann bei maximal 21 Grad. Jetzt sind Sie kurz und kompetent informiert mit Launch Plus. Ich bin Jerome Nussbaum.

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4: Ich bin Jerome Nussbaum. Mecklenburg-Vorpommerns Ministerpräsidentin Schwesig hat einen Wechsel an die SPD-Bundesspitze nach Berlin ausgeschlossen. Sie habe sich klar für Mecklenburg-Vorpommern entschieden, sagte sie bei einem Bürgerdialog in der Kleinstadt Lübtheen.
5: Dabei machte sie auch deutlich, dass sie nach der Landtagswahl im kommenden Monat die nächsten 5 Jahre Ministerpräsidentin bleiben wolle. Dabei wächst der Druck auf die aktuellen Parteichefs Baas und Klingbeil. Kurz vor den Landtagswahlen auch in Sachsen-Anhalt und der Abgeordnetenhauswahl in Berlin sind die Umfragewerte der Partei dünn. Schwesig war dagegen zuletzt im Politiker-Ranking von Insa auf Platz 4 bei der Beliebtheit eingestiegen. Ulrike Klein, Redaktion.
4: Im Prozess zum Mord an Fabian aus Güstrow hat die Angeklagte noch immer keine Aussage gemacht. Die Rechtsanwältin der Mutter als Nebenklägerin zieht eine enttäuschte Zwischenbilanz. Sie geht davon aus, dass bis zum Prozessende die ganze Wahrheit wohl nicht zutage kommen wird. Sie sagte, auf die Frage nach dem Warum gebe es keine Antwort. Allerdings sehe sie im bisherigen Verlauf des Verfahrens vor dem Rostocker Landgericht eine lückenlose Indizienkette, die Schuld der Angeklagten belege. Der Prozess geht am Montag weiter. Die Brombeer-Koalition aus CDU, SPD und BSW in Thüringen droht zu platzen. 2 BSW-Abgeordnete haben CDU-Regierungschef Vogt ihre Unterstützung entzogen. Hintergrund ist ein Beschluss des Bundesvorstands, das Thüringer Bündnis aufzugeben, nachdem Vogt der Doktortitel wegen Plagiatsvorwürfen entzogen worden war.
6: Das Thüringer BSW will einen Sonderparteitag einberufen. Der Landesverband hat entschieden, dem Beschluss der Bundesspitze nicht zu folgen. Die Fraktion in Erfurt votierte einstimmig dafür, die Regierung unter Vogt im Amt zu belassen. 2 Fraktionsmitglieder blieben der Abstimmung gestern aber fern. Anke Wirsing und Sven Künzel erklärten, dass sie den Ministerpräsidenten nicht mehr mittragen. Die Koalition hatte bisher 44 von 88 Sitzen im Landtag und somit keine eigene Mehrheit. Noah Ulrich, Redaktion.
4: Der große Waldbrand in Ostbelgien nahe der Grenze zu Nordrhein-Westfalen ist immer noch nicht gelöscht. Bis zu 240 Einsatzkräfte von Feuerwehren und unter anderem auch THW kämpfen gegen die Flammen. Die Brandlinie war in der Nacht rund 2 Kilometer von der deutschen Landesgrenze entfernt. Mehrere Löschflugzeuge sind im Einsatz. Heute soll entschieden werden, ob und wann die Bewohner aus den evakuierten Straßenzügen in Kalter Herberg wieder nach Hause können. Der Fußballweltverband FIFA hat sich von einem Kritiker des Verbandspräsidenten Infantino getrennt. Betriebsdirektor Lamour verliert seinen Posten. Offiziell wurden dafür keine Gründe genannt. Lamour hatte sich offen gegen Infantinos Vorhaben gestellt, WM-Rechte an private Investoren zu verkaufen.
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4: Die aktuellen Temperaturen: Schwerin und Rostock 16 Grad, 15 messen wir in Waren und in Neubrandenburg, 16 auch in Binz und in Heringsdorf und 17 Grad sind es in Wismar. Viele Wolken ziehen heute über uns hinweg. Bis zum Mittag kann es regional größere Auflockerungen geben. Zum Abend hin zieht vor allem in Mecklenburg gebietsweise leichter Regen auf. Die Höchstwerte liegen zwischen 18 und 20 Grad. Auch morgen ist es eher stark bewölkt, zeitweise sind Schauer möglich, örtlich auch Gewitter, dann bei maximal 21 Grad.

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3: Ministerpräsidentin Schwesig hat einen Wechsel an die SPD-Bundesspitze nach Berlin ausgeschlossen. Sie habe sich klar für Mecklenburg-Vorpommern entschieden, sagte sie bei einem Bürgerdialog in Lübten. Der Staatsschutz ermittelt zum Fund eines Schweinekopfes vor einer Rostocker Moschee. Er wurde am Samstag am Eingang der Al-Nur-Moschee in Teutenwinkel entdeckt. Es geht bei den Ermittlungen um Beschimpfung von Religionsgemeinschaften. In Westmecklenburg werden die Wahlbenachrichtigungen in den nächsten Tagen verschickt. Schwerin hat sie schon abgesendet. Allein in der Landeshauptstadt gibt es rund 77.000 Wahlberechtigte. Mecklenburg-Vorpommerns CDU-Spitzenkandidat Peters nutzt im Landtagswahlkampf die Dating-Plattform Tinder. Dort wirbt er nicht um neue Partnerschaften, sondern um Wähler. Auf Anfrage erklärte Peters, er sei auf Social Media dort präsent, wo die Menschen seien.
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3: Die aktuellen Temperaturen: Schwerin und Rostock 16 Grad, 15 messen wir in Waren und in Neubrandenburg, 16 auch in Binz und in Heringsdorf und 17 Grad sind es in Wismar. Viele Wolken ziehen heute über uns hinweg. Bis zum Mittag kann es regional größere Auflockerungen geben. Zum Abend hin zieht vor allem in Mecklenburg gebietsweise leichter Regen auf. Die Höchstwerte liegen zwischen 18 und 20 Grad. Auch morgen ist es eher stark bewölkt, zeitweise sind Schauer möglich, örtlich auch Gewitter, dann bei maximal 21 Grad. Jetzt sind Sie kurz und kompetent informiert mit Lounge Plus. Ich bin Jerome Nussbaum.

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5: Ich bin Jerome Nussbaum. Mecklenburg-Vorpommerns Ministerpräsidentin Schwesig hat einen Wechsel an die SPD-Bundesspitze nach Berlin ausgeschlossen. Sie habe sich klar für Mecklenburg-Vorpommern entschieden, sagte sie bei einem Bürgerdialog in der Kleinstadt Lübtheen.
6: Dabei machte sie auch deutlich, dass sie nach der Landtagswahl im kommenden Monat die nächsten 5 Jahre Ministerpräsidentin bleiben wolle. Dabei wächst der Druck auf die aktuellen Parteichefs Baas und Klingbeil. Kurz vor den Landtagswahlen auch in Sachsen-Anhalt und der Abgeordnetenhauswahl in Berlin sind die Umfragewerte der Partei dünn. Schwesig war dagegen zuletzt im Politiker-Ranking von Insa auf Platz 4 bei der Beliebtheit eingestiegen. Ulrike Klein, Redaktion.
5: Im Prozess zum Mord an Fabian aus Güstrow hat die Angeklagte noch immer keine Aussage gemacht. Die Rechtsanwältin der Mutter als Nebenklägerin zieht eine enttäuschte Zwischenbilanz. Sie geht davon aus, dass bis zum Prozessende die ganze Wahrheit wohl nicht zutage kommen wird. Sie sagte, auf die Frage nach dem Warum gebe es keine Antwort. Allerdings sehe sie im bisherigen Verlauf des Verfahrens vor dem Rostocker Landgericht eine lückenlose Indizienkette, die die Schuld der Angeklagten belege. Der Prozess geht am Montag weiter. Die Brombeer-Koalition aus CDU, SPD und BSW in Thüringen droht zu platzen. Zwei BSW-Abgeordnete haben CDU-Regierungschef Vogt ihre Unterstützung entzogen. Hintergrund ist ein Beschluss des Bundesvorstands, das Thüringer Bündnis aufzugeben, nachdem Vogt der Doktortitel wegen Plagiatsvorwürfen entzogen worden war.
7: Das Thüringer BSW will einen Sonderparteitag einberufen. Der Landesverband hat entschieden, dem Beschluss der Bundesspitze nicht zu folgen. Die Fraktion in Erfurt votierte einstimmig dafür, die Regierung unter Vogt im Amt zu belassen. Zwei Fraktionsmitglieder blieben der Abstimmung gestern aber fern. Anke Wirsing und Sven Künzel erklärten, dass sie den Ministerpräsidenten nicht mehr mittragen. Die Koalition hatte bisher 44 von 88 Sitzen im Landtag und somit keine eigene Mehrheit. Noah Ulrich, Redaktion.
5: Der große Waldbrand in Ostbelgien nahe der Grenze zu Nordrhein-Westfalen ist immer noch nicht gelöscht. Bis zu 240 Einsatzkräfte von Feuerwehren und unter anderem auch THW kämpfen gegen die Flammen. Die Brandlinie war in der Nacht rund 2 Kilometer von der deutschen Landesgrenze entfernt. Mehrere Löschflugzeuge sind im Einsatz. Heute soll entschieden werden, ob und wann die Bewohner aus den evakuierten Straßenzügen in Kalter Herberg wieder nach Hause können. Der Fußballweltverband FIFA hat sich von einem Kritiker des Verbandspräsidenten Infantino getrennt. Betriebsdirektor Lamour verliert seinen Posten. Offiziell wurden dafür keine Gründe genannt. Lamour hatte sich offen gegen Infantinos Vorhaben gestellt, WM-Rechte an private Investoren zu verkaufen.
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5: Die aktuellen Temperaturen: Schwerin und Rostock 16 Grad, 15 messen wir in Waren und in Neubrandenburg, 16 auch in Binz und in Heringsdorf und 17 Grad sind es in Wismar. Viele Wolken ziehen heute über uns hinweg. Bis zum Mittag kann es regional größere Auflockerungen geben. Zum Abend hin zieht vor allem in Mecklenburg gebietsweise leichter Regen auf. Die Höchstwerte liegen zwischen 18 und 20 Grad. Auch morgen ist es eher stark bewölkt. Zeitweise sind Schauer möglich, örtlich auch Gewitter, dann bei maximal 21 Grad.

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3: Ministerpräsidentin Schwesig hat einen Wechsel an die SPD-Bundesspitze nach Berlin ausgeschlossen. Sie habe sich klar für Mecklenburg-Vorpommern entschieden, sagte sie bei einem Bürgerdialog in Lübtheen. Der Staatsschutz ermittelt zum Fund eines Schweinekopfes vor einer Rostocker Moschee. Er wurde am Samstag am Eingang der Al-Nur-Moschee in Teutenwinkel entdeckt. Es geht bei den Ermittlungen um Beschimpfung von Religionsgemeinschaften. In Westmecklenburg werden die Wahlbenachrichtigungen in den nächsten Tagen verschickt. Schwerin hat sie schon abgesendet. Allein in der Landeshauptstadt gibt es rund 77.000 Wahlberechtigte. Mecklenburg-Vorpommerns CDU-Spitzenkandidat Peters nutzt im Landtagswahlkampf die Dating-Plattform Tinder. Dort wirbt er nicht um neue Partnerschaften, sondern um Wähler. Auf Anfrage erklärte Peters, er sei auf Social Media dort präsent, wo die Menschen seien.
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3: Die aktuellen Temperaturen: Schwerin und Rostock 16 Grad, 15 messen wir in Waren und in Neubrandenburg, 16 auch in Binz und in Heringsdorf und 17 Grad sind es in Wismar. Viele Wolken ziehen heute über uns hinweg, bis zum Mittag kann es regional größere Auflockerungen geben. Zum Abend hin zieht vor allem in Mecklenburg gebietsweise leichter Regen auf. Die Höchstwerte liegen zwischen 18 und 20 Grad. Auch morgen ist es eher stark bewölkt, zeitweise sind Schauer möglich, örtlich auch Gewitter, dann bei maximal 21 Grad. 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Ich bin Jerome Nussbaum.

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3: Ich bin Jerome Nussbaum. Auf dem Gelände eines früheren Fliesenwerks in Beutzenburg im Kreis Ludwigslust-Parchim ist am späten Abend ein Brand ausgebrochen. Das Feuer richtete einen Schaden von rund 75.000 Euro an. Ein Teil der betroffenen Lagerhalle brannte komplett aus, verletzt wurde aber niemand. Zur Brandursache wird jetzt ermittelt. Mitten im Landtagswahlkampf von Mecklenburg-Vorpommern ist CDU-Spitzenkandidat Peters auf Tinder aufgetaucht. Er nutzt die Dating-Plattform aber nicht, um neue Partnerschaften zu finden, sondern Wähler. Letzte Umfragen sehen seine CDU nur zwischen 9% und 10%. Peters sagte zu der ungewöhnlichen Wahlkampagne, er sei auf Social Media dort präsent, wo die Menschen seien. Tinder nutze er, um ins Gespräch zu kommen. Er sei glücklich verheiratet und suche keine Dates. Belgiens König Philippe hat sich über den Großbrand im Hohen Venn nahe der Grenze zu Nordrhein-Westfalen informiert. Im zentralen Krisenzentrum nahe Lüttich machte er sich ein Bild von der Lage. Danach ging es zum Brandort weiter, wo er mit Einsatzkräften ins Gespräch kam. Das Feuer im Hohen Venn ist der größte Waldbrand in der belgischen Geschichte. Gestern waren die Flammen bis auf wenige hundert Meter an die deutsche Grenze bei Monschau herangerückt. Russland soll mehrere Drohnenstützpunkte mit kurzer Reichweite zu NATO-Gebiet einrichten. Es gebe unter anderem Startrampen an einem Flugplatz in Kursk, berichtet der Telegraph.
4: Satellitenaufnahmen sollen sie zeigen. Insgesamt gäbe es 10 Stützpunkte für moderne Langstrecken-Kamikaze-Drohnen. Einige wurden schon genutzt, um die Ukraine anzugreifen. Moskau meldete wiederum ukrainische Attacken mit mehr als 600 Drohnen. Sie seien am Morgen im Anflug auf die Hauptstadtregion gewesen. Die Luftabwehr habe 180 abgefangen. Derzeit ist Bundesumweltminister Schneider in der Ukraine. Noah Ulrich, Redaktion.
3: Thüringens BSW-Landeschefin Wolf geht davon aus, dass ihre Partei die Landesregierung mit CDU und SPD fortsetzen wird. Man arbeite vertrauensvoll zusammen, sagte sie der ARD. Den Vorschlag von Parteigründerin Wagenknecht für das Modell eines überparteilichen Regierungschefs unter Einbeziehung der AfD lehnte Wolf ab. Sie und der restliche Landesverband wollen an der Brombeer-Koalition unter CDU-Regierungschef Vogt festhalten. Zwei Fraktionsmitglieder des BSW hatten sich jedoch dagegen ausgesprochen. Ein Sonderparteitag soll darüber entscheiden. Die Gespräche von US-Unterhändlern zu einer Friedenslösung im Gazastreifen sind ohne Durchbruch geblieben. Der Sondergesandte Kushner hatte sich in Jerusalem mit dem israelischen Ministerpräsidenten Netanyahu getroffen. Kushner selbst sagte danach, es gebe noch keine Einigung. Gleichzeitig kritisierte der türkische Präsident Erdogan in einem Telefonat mit US-Präsident Trump, dass die Angriffe Israels auf Palästinenser zunehmen, trotz des vereinbarten Friedensplans.
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3: Die Temperaturen liegen im Moment in Schwerin und in Rostock bei 16 Grad. 17 sind es in Waren, 16 auch in Neubrandenburg und in Binz, 16 ebenfalls in Heringsdorf und 17 Grad messen wir in Wismar. In Vorpommern kann es noch größere Auflockerungen geben, auch mit Sonnenschein. Sonst ist es eher dicht bewölkt, vereinzelt ist Regen möglich. Ab dem Nachmittag nimmt die Bewölkung dann zu, bei Höchstwerten zwischen 17 und 21 Grad. Auch morgen bleibt es überwiegend stark bewölkt. Es kann auch wieder Schauer und einzelne Gewitter geben, bei maximal 20 Grad.

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1: Ich bin Jerome Nussbaum. Auf dem Gelände eines früheren Fliesenwerks in Beutzenburg im Kreis Ludwigslust-Parchim ist am späten Abend ein Brand ausgebrochen. Das Feuer richtete einen Schaden von rund 75.000 Euro an. Ein Teil der betroffenen Lagerhalle brannte komplett aus. Verletzt wurde aber niemand. Zur Brandursache wird jetzt ermittelt. Mitten im Landtagswahlkampf von Mecklenburg-Vorpommern ist CDU-Spitzenkandidat Peters auf Tinder aufgetaucht. Er nutzt die Dating-Plattform aber nicht, um neue Partnerschaften zu finden, sondern Wähler. Letzte Umfragen sehen seine CDU nur zwischen 9% und 10%. Peters sagte zu der ungewöhnlichen Wahlkampagne, er sei auf Social Media dort präsent, wo die Menschen seien. Tinder nutze er, um ins Gespräch zu kommen. Er sei glücklich verheiratet und suche keine Dates. Belgiens König Philippe hat sich über den Großbrand im Hohen Venn nahe der Grenze zu Nordrhein-Westfalen informiert. Im zentralen Krisenzentrum nahe Lüttich machte er sich ein Bild von der Lage. Danach ging es zum Brandort weiter, wo er mit Einsatzkräften ins Gespräch kam. Das Feuer im Hohen Venn ist der größte Waldbrand in der belgischen Geschichte. Gestern waren die Flammen bis auf wenige hundert Meter an die deutsche Grenze bei Monschau herangerückt. Russland soll mehrere Drohnenstützpunkte mit kurzer Reichweite zu NATO-Gebiet einrichten. Es gebe unter anderem Startrampen an einem Flugplatz in Kursk, berichtet der Telegraph.
2: Satellitenaufnahmen sollen sie zeigen. Insgesamt gäbe es 10 Stützpunkte für moderne Langstrecken-Kamikaze-Drohnen. Einige wurden schon genutzt, um die Ukraine anzugreifen. Moskau meldete wiederum ukrainische Attacken mit mehr als 600 Drohnen. Sie seien am Morgen im Anflug auf die Hauptstadtregion gewesen. Die Luftabwehr habe 180 abgefangen. Derzeit ist Bundesumweltminister Schneider in der Ukraine. Noah Ulrich, Redaktion.
1: Thüringens BSW-Landeschefin Wolf geht davon aus, dass ihre Partei die Landesregierung mit CDU und SPD fortsetzen wird. Man arbeite vertrauensvoll zusammen, sagte sie der ARD. Den Vorschlag von Parteigründerin Wagenknecht für das Modell eines überparteilichen Regierungschefs unter Einbeziehung der AfD lehnte Wolf ab. Sie und der restliche Landesverband wollen an der Brombeer-Koalition unter CDU-Regierungschef Vogt festhalten. Zwei Fraktionsmitglieder des BSW hatten sich jedoch dagegen ausgesprochen. Ein Sonderparteitag soll darüber entscheiden. Die Gespräche von US-Unterhändlern zu einer Friedenslösung im Gazastreifen sind ohne Durchbruch geblieben. Der Sondergesandte Kushner hatte sich in Jerusalem mit dem israelischen Ministerpräsidenten Netanyahu getroffen. Kushner selbst sagte danach, es gebe noch keine Einigung. Gleichzeitig kritisierte der türkische Präsident Erdogan in einem Telefonat mit US-Präsident Trump, dass die Angriffe Israels auf Palästinenser zunehmen, trotz des vereinbarten Friedensplans.
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1: Die Temperaturen liegen im Moment in Schwerin und in Rostock bei 16 Grad. 17 sind es in Waren, 16 auch in Neubrandenburg und in Binz, 16 ebenfalls in Heringsdorf und 17 Grad messen wir in Wismar. In Vorpommern kann es noch größere Auflockerungen geben, auch mit Sonnenschein. Sonst ist es eher dicht bewölkt, vereinzelt ist Regen möglich. Ab dem Nachmittag nimmt die Bewölkung dann zu, bei Höchstwerten zwischen 17 und 21 Grad. Auch morgen bleibt es überwiegend stark bewölkt. Es kann auch wieder Schauer und einzelne Gewitter geben, bei maximal 20 Grad.
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1: Ich bin Jerome Nussbaum. Im Prozess zum Mord an Fabian aus Güstrow hat die Angeklagte noch immer keine Aussage gemacht. Die Rechtsanwältin der Mutter als Nebenklägerin zieht eine enttäuschte Zwischenbilanz. Sie geht davon aus, dass bis zum Prozessende die ganze Wahrheit wohl nicht zutage kommen wird. Sie sagte, auf die Frage nach dem Warum gebe es keine Antwort. Allerdings sehe sie im bisherigen Verlauf des Verfahrens vor dem Rostocker Landgericht eine lückenlose Indizienkette, die die Schuld der Angeklagten belege. Der Prozess geht am Montag weiter. In Westmecklenburg werden die Wahlbenachrichtigungen in den nächsten Tagen verschickt. Schwerin hat sie schon abgesendet. Allein in der Landeshauptstadt gibt es rund 77.000 Wahlberechtigte. Infolge der erwarteten Ernteeinbußen wegen der Trockenheit können Landwirte auf Bundeshilfen hoffen. Die hat Bundeslandwirtschaftsminister Rainer in Aussicht gestellt.
2: Es gibt demnach schon ein 200 Millionen Euro Sofortprogramm. Wegen der erwarteten schlechten Ernte in diesem Sommer seien die Hilfen zwar nicht ausreichend, gab Rainer im ZDF zu. Für weitere Mittel brauche es aber belastbare Daten zu den Ausfällen. Erst dann könne man schnelle und passgenaue Hilfen anbieten. Bauernpräsident Ruckwied rechnet mit deutlichen Einbußen bis hin zu Totalausfällen bei einigen Kulturen, darunter beim Weizen. Ulrike Klein, Redaktion.
1: Die in vielen Bundesländern gelockerten Sonntagsfahrverbote für Lkw haben bisher kaum zu mehr Verkehr geführt. Dies sei auch am vergangenen Wochenende auf den Autobahnen zu beobachten gewesen, heißt es vom Bundesverband Güterkraftverkehr und Logistik. Demnach stößt bei vielen Unternehmen und Fahrern auch die Vorstellung, nun zusätzlich sonntags unterwegs zu sein, auf Skepsis. Die Lkw-Fahrverbote sind vorübergehend wegen des Niedrigwassers unter anderem im Rhein ausgesetzt worden. Aus Deutschland kommen Forderungen nach EU-Sanktionen gegen Israel. Anlass dafür sind umstrittene Aussagen von Sicherheitsminister Ben-Gvir. Er hatte in einem Podcast erklärt, dass er Tötungen in Gaza für richtig halte.
3: Konkret sprach er von 30 bis 40 Personen pro Nacht, die gezielt getötet werden sollten. Es gebe Menschen, die es nicht verdient hätten zu leben, sagte er. Zudem warb er für eine jüdische Besiedlung des Palästinensergebietes. Die Aussagen des Sicherheitsministers haben parteiübergreifend Empörung ausgelöst. Unions Außenpolitiker Hart bezeichnete sie als menschenverachtend. Und die linken Politikerin Reißner rief die Bundesregierung auf, alle Waffenexporte nach Israel zu stoppen und das Assoziierungsabkommen zwischen der EU und Israel auszusetzen. Noah Ulrich, Redaktion.
1: Ex-Boxweltmeister Wladimir Klitschko hat sich zum Tod seiner früheren Verlobten Hayden Panettiere geäußert. Er schreibt auf Instagram, ihr tragischer Tod mache ihn tief traurig. Dazu hat er ein Foto gepostet, das ihn zusammen mit der Hollywood-Schauspielerin und der gemeinsamen Tochter zeigt. Die Familie durchlebe eine Zeit tiefen Schocks und großer Trauer, so Klitschko. Hayden habe diese Welt viel zu früh verlassen. An diesem Freitag wäre sie 37 Jahre alt geworden.
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1: Die aktuellen Temperaturen Schwerin und Rostock 18 Grad. 18 messen wir auch in Waren und in Neubrandenburg, 17 in Binz, Heringsdorf 18 und Wismar 19 Grad. In Vorpommern kann es noch größere Auflockerungen geben, auch mit Sonnenschein. Sonst ist es eher dicht bewölkt, vereinzelt ist Regen möglich. Ab dem Nachmittag nimmt die Bewölkung dann zu, bei Höchstwerten zwischen 17 und 21 Grad. Auch morgen bleibt es überwiegend stark bewölkt. Es kann auch wieder Schauer und einzelne Gewitter geben, bei maximal 20 Grad.

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2: Ich bin Jerome Nussbaum. Im Prozess zum Mord an Fabian aus Güstrow hat die Angeklagte noch immer keine Aussage gemacht. Die Rechtsanwältin der Mutter als Nebenklägerin zieht eine enttäuschte Zwischenbilanz. Sie geht davon aus, dass bis zum Prozessende die ganze Wahrheit wohl nicht zutage kommen wird. Sie sagte, auf die Frage nach dem Warum gebe es keine Antwort. Allerdings sehe sie im bisherigen Verlauf des Verfahrens vor dem Rostocker Landgericht eine lückenlose Indizienkette, die die Schuld der Angeklagten belege. Der Prozess geht am Montag weiter. In Westmecklenburg werden die Wahlbenachrichtigungen in den nächsten Tagen verschickt. Schwerin hat sie schon abgesendet. Allein in der Landeshauptstadt gibt es rund 77.000 Wahlberechtigte. Infolge der erwarteten Ernteeinbußen wegen der Trockenheit können Landwirte auf Bundeshilfen hoffen. Die hat Bundeslandwirtschaftsminister Rainer in Aussicht gestellt.
3: Es gibt demnach schon ein 200 Millionen Euro Sofortprogramm. Wegen der erwarteten schlechten Ernte in diesem Sommer seien die Hilfen zwar nicht ausreichend, gab Rainer im ZDF zu. Für weitere Mittel brauche es aber belastbare Daten zu den Ausfällen. Erst dann könne man schnelle und passgenaue Hilfen anbieten. Bauernpräsident Ruckwied rechnet mit deutlichen Einbußen bis hin zu Totalausfällen bei einigen Kulturen, darunter beim Weizen. Ulrike Klein, Redaktion.
2: Die in vielen Bundesländern gelockerten Sonntagsfahrverbote für Lkw haben bisher kaum zu mehr Verkehr geführt. Dies sei auch am vergangenen Wochenende auf den Autobahnen zu beobachten gewesen, heißt es vom Bundesverband Güterkraftverkehr und Logistik. Demnach stößt bei vielen Unternehmen und Fahrern auch die Vorstellung, nun zusätzlich sonntags unterwegs zu sein, auf Skepsis. Die Lkw-Fahrverbote sind vorübergehend wegen des Niedrigwassers unter anderem im Rhein ausgesetzt worden. Aus Deutschland kommen Forderungen nach EU-Sanktionen gegen Israel. Anlass dafür sind umstrittene Aussagen von Sicherheitsminister Ben-Gvir. Er hatte in einem Podcast erklärt, dass er Tötungen in Gaza für richtig halte.
4: Konkret sprach er von 30 bis 40 Personen pro Nacht, die gezielt getötet werden sollten. Es gäbe Menschen, die es nicht verdient hätten zu leben, sagte er. Zudem warb er für eine jüdische Besiedlung des Palästinensergebietes. Die Aussagen des Sicherheitsministers haben parteiübergreifend Empörung ausgelöst. Unionsaußenpolitiker Hart bezeichnete sie als menschenverachtend. Und die linken Politikerin Reißner rief die Bundesregierung auf, alle Waffenexporte nach Israel zu stoppen und das Assoziierungsabkommen zwischen der EU und Israel auszusetzen. Noah Ulrich, Redaktion.
2: Ex-Boxweltmeister Wladimir Klitschko hat sich zum Tod seiner früheren Verlobten Hayden Panettiere geäußert. Er schreibt auf Instagram, ihr tragischer Tod mache ihn tief traurig. Dazu hat er ein Foto gepostet, das ihn zusammen mit der Hollywood-Schauspielerin und der gemeinsamen Tochter zeigt. Die Familie durchlebe eine Zeit tiefen Schocks und großer Trauer, so Klitschko. Hayden habe diese Welt viel zu früh verlassen. An diesem Freitag wäre sie 37 Jahre alt geworden.
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2: Die aktuellen Temperaturen: Schwerin und Rostock 18 Grad, 18 messen wir auch in Waren und in Neubrandenburg, 17 in Binz, Heringsdorf 18 und Wismar 19 Grad. In Vorpommern kann es noch größere Auflockerungen geben, auch mit Sonnenschein. Sonst ist es eher dicht bewölkt, vereinzelt ist Regen möglich. Ab dem Nachmittag nimmt die Bewölkung dann zu, bei Höchstwerten zwischen 17 und 21 Grad. Auch morgen bleibt es überwiegend stark bewölkt. Es kann auch wieder Schauer und einzelne Gewitter geben, bei maximal 20 Grad.

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5: Ich bin Silke Reich. Der im Greifswalder Bodden gefundene tote Buckelwal ist vermutlich an einer bakteriellen Infektion gestorben. Das zeigen erste Untersuchungen des Deutschen Meeresmuseums. Die Experten vermuten eine Blutvergiftung. Endgültige Ergebnisse stehen aber noch aus. Bei dem etwa 10 Meter langen Tier wurden mehrere Abszesse entdeckt, unter anderem an der Wirbelsäule. Äußere Verletzungen durch Schiffe oder Netze gab es dagegen nicht. Bei der großen Luftwaffenübung Air Defender 27 wird es im kommenden Jahr auch über Mecklenburg-Vorpommern deutlich mehr Militärflugverkehr geben. Vom 3. bis zum 14. Mai üben mehrere NATO-Staaten gemeinsam mit rund 200 Kampf- und Unterstützungsflugzeugen. Geflogen wird vor allem im Norden Deutschlands und über der Nordsee. Auch im zivilen Flugverkehr kann es während der Übung zu Einschränkungen kommen. Die deutschen Landwirte haben wegen Trockenheit und Hitze in diesem Sommer deutlich weniger Getreide geerntet. Der Bauernverband rechnet mit knapp 42 Millionen Tonnen. Das wären 7% weniger als im vergangenen Jahr.
6: Besonders im Süden und Westen Deutschlands haben fehlender Regen und die große Hitze teilweise zu starken Ernteeinbußen geführt. Probleme gibt es unter anderem bei Weizen, Raps und regional auch bei Kartoffeln und Tierfutter. Der Bauernverband fordert deshalb schnelle Finanzhilfen für betroffene Höfe. Noah Ulrich, Redaktion.
5: Der Iran knüpft die Öffnung der Straße von Hormus an Bedingungen. Die wichtige Route für den weltweiten Energiehandel soll geschlossen bleiben, solange die USA aus Sicht Teherans ihre Verpflichtungen aus einem Abkommen nicht erfüllen. Der Iran fordert unter anderem ein Ende der Seeblockade und der Ölsanktionen. Zuletzt hatten die gegenseitigen Angriffe im Konflikt zwischen dem Iran und den USA nachgelassen. Deutschland stockt seine Hilfe im Kampf gegen die Ebola-Epidemie in der Demokratischen Republik Kongo um 11 Millionen Euro auf. Entwicklungsministerin Radovan sagte der ARD, die Lage im Land sei dramatisch. Deutschland unterstützt unter anderem mit Ausrüstung, mobilen Laboren und der Schulung von Gesundheitskräften. Erschwert wird der Kampf gegen die Krankheit durch bewaffnete Konflikte im Kongo.
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5: Die aktuellen Temperaturen in Schwerin am Schloss und in Rostock an der Marienkirche 19 Grad, in Waren an der Müritz 20, in Neubrandenburg am Marktplatz 19, in Binz auf Rügen und in Heringsdorf auf Usedom 18 und in Wismar am Altenhafen 19 Grad. Heute ist es überall stark bewölkt und in Mecklenburg kommen Schauer auf. Die Höchstwerte erreichen 17 bis 21 Grad. Morgen gibt es anfangs dichte Wolken, Schauer und einzelne Gewitter, bevor es am Nachmittag von Norden her freundlicher wird, bei Höchstwerten von 18 bis 20 Grad.
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4: Ich bin Selke Rech. Nach dem Fund eines Schweinekopfes vor einer Moschee in Rostock ermittelt der Staatsschutz. Eine Zeugin hatte ihn am Samstagmorgen am Eingang des islamischen Kulturzentrums in Teutenwinkel entdeckt. Wer den Schweinekopf dort abgelegt hat, ist noch unklar. Die Polizei sucht jetzt nach Zeugen. Ein betrunkener Autofahrer hat auf der B111 kurz vor Wolgast einen Unfall verursacht. Der 36-Jährige verlor beim Überholen die Kontrolle über sein Auto und stieß mit einem anderen Wagen und einer Straßenlaterne zusammen. Verletzt wurde niemand. Ein Alkoholtest ergab knapp 2 Promille. In Waren ist die seit Ende vergangenen Jahres gesperrte Herrenseebrücke einem Belastungstest unterzogen worden. Ferngesteuerte Fahrzeuge fuhren dafür in der Nacht über die Brücke, während Sensoren die Stabilität überprüften. Wenn noch weitere Tests gut ausfallen, könnte die Brücke wieder für Autos und Fußgänger geöffnet werden. Langfristig hält die Stadt einen Neubau aber für kaum vermeidbar. In Schwerin nutzen inzwischen deutlich weniger Menschen das Selbstbestimmungsgesetz. Seit November 2024 gingen dort insgesamt gut 100 Anmeldungen ein, um Geschlechtseintrag und Vornamen ändern zu lassen. Die meisten gab es im ersten Halbjahr nach dem Start. Seitdem geht die Zahl der Anträge kontinuierlich. 20 gingen dort insgesamt gut 100 Anmeldungen ein, um Geschlechtseintrag und Vornamen ändern zu lassen. Die meisten gab es im ersten Halbjahr nach dem Start.

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5: Ich bin Silke Reich. Der im Greifswalder Bodden gefundene tote Buckelwal ist vermutlich an einer bakteriellen Infektion gestorben. Das zeigen erste Untersuchungen des Deutschen Meeresmuseums. Die Experten vermuten eine Blutvergiftung. Endgültige Ergebnisse stehen aber noch aus. Bei dem etwa 10 Meter langen Tier wurden mehrere Abszesse entdeckt, unter anderem an der Wirbelsäule. Äußere Verletzungen durch Schiffe oder Netze gab es dagegen nicht. Bei der großen Luftwaffenübung Air Defender 27 wird es im kommenden Jahr auch über Mecklenburg-Vorpommern deutlich mehr Militärflugverkehr geben. Vom 3. bis zum 14. Mai üben mehrere NATO-Staaten gemeinsam mit rund 200 Kampf- und Unterstützungsflugzeugen. Geflogen wird vor allem im Norden Deutschlands und über der Nordsee. Auch im zivilen Flugverkehr kann es während der Übung zu Einschränkungen kommen. Die deutschen Landwirte haben wegen Trockenheit und Hitze in diesem Sommer deutlich weniger Getreide geerntet. Der Bauernverband rechnet mit knapp 42 Millionen Tonnen. Das wären 7% weniger als im vergangenen Jahr.
6: Besonders im Süden und Westen Deutschlands haben fehlender Regen und die große Hitze teilweise zu starken Ernteeinbußen geführt. Probleme gibt es unter anderem bei Weizen, Raps und regional auch bei Kartoffeln und Tierfutter. Der Bauernverband fordert deshalb schnelle Finanzhilfen für betroffene Höfe. Noah Ulrich, Redaktion.
5: Der Iran knüpft die Öffnung der Straße von Hormus an Bedingungen. Die wichtige Route für den weltweiten Energiehandel soll geschlossen bleiben, solange die USA aus Sicht Teherans ihre Verpflichtungen aus einem Abkommen nicht erfüllen. Der Iran fordert unter anderem ein Ende der Seeblockade und der Ölsanktionen. Zuletzt hatten die gegenseitigen Angriffe im Konflikt zwischen dem Iran und den USA nachgelassen. Deutschland stockt seine Hilfe im Kampf gegen die Ebola-Epidemie in der Demokratischen Republik Kongo um 11 Millionen Euro auf. Entwicklungsministerin Radovan sagte der ARD, die Lage im Land sei dramatisch. Deutschland unterstützt unter anderem mit Ausrüstung, mobilen Laboren und der Schulung von Gesundheitskräften. Erschwert wird der Kampf gegen die Krankheit durch bewaffnete Konflikte im Kongo.
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5: Die aktuellen Temperaturen in Schwerin am Schloss und in Rostock an der Marienkirche 19 Grad, in Waren an der Müritz 20, in Neubrandenburg am Marktplatz 19, in Binz auf Rügen und in Heringsdorf auf Usedom 18 und in Wismar am Alten Hafen 19 Grad. Heute ist es überall stark bewölkt und in Mecklenburg kommen Schauer auf. Die Höchstwerte erreichen 17 bis 21 Grad. Morgen gibt es anfangs dichte Wolken, Schauer und einzelne Gewitter, bevor es am Nachmittag von Norden her freundlicher wird, bei Höchstwerten von 18 bis 20 Grad.

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1: Ich bin Selke Rech. Nach dem Fund eines Schweinekopfes vor einer Moschee in Rostock ermittelt der Staatsschutz. Eine Zeugin hatte ihn am Samstagmorgen am Eingang des islamischen Kulturzentrums in Teutenwinkel entdeckt. Wer den Schweinekopf dort abgelegt hat, ist noch unklar. Die Polizei sucht jetzt nach Zeugen. Ein betrunkener Autofahrer hat auf der B111 kurz vor Wolgast einen Unfall verursacht. Der 36-Jährige verlor beim Überholen die Kontrolle über sein Auto und stieß mit einem anderen Wagen und einer Straßenlaterne zusammen. Verletzt wurde niemand. Ein Alkoholtest ergab knapp 2 Promille. In Waren ist die seit Ende vergangenen Jahres gesperrte Herrenseebrücke einem Belastungstest unterzogen worden. Ferngesteuerte Fahrzeuge fuhren dafür in der Nacht über die Brücke, während Sensoren die Stabilität überprüften. Wenn noch weitere Tests gut ausfallen, könnte die Brücke wieder für Autos und Fußgänger geöffnet werden. Langfristig hält die Stadt einen Neubau aber für kaum vermeidbar. In Schwerin nutzen inzwischen deutlich weniger Menschen das Selbstbestimmungsgesetz. Seit November 2024 gingen dort insgesamt gut 100 Anmeldungen ein, um Geschlechtseintrag und Vornamen ändern zu lassen. Die meisten gab es im ersten Halbjahr nach dem Start. Seitdem geht die Zahl der Anträge 100 Anmeldungen

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3: Ich bin Silke Rech. Gegen den bekannten Neonazi Sven Krüger aus Jameln läuft ein weiteres Verfahren. Er soll mit anderen ein Antifa-Logo an der Autobahnbrücke bei Lübeck übermalt haben. Die Autobahn GmbH will deshalb Anzeige wegen Sachbeschädigung erstatten. Bereits wegen einer ähnlichen Aktion in Wismar ermittelt die Polizei. Außerdem muss sich Krüger in der kommenden Woche wegen illegalen Waffenbesitzes vor dem Amtsgericht Wismar verantworten. In Rostock bleiben die kostenlosen Schülertickets auch im neuen Schuljahr gültig. Schüler können ihre bisherigen Chipkarten einfach weiter benutzen und bekommen nach den Sommerferien keine neuen Karten. Neu ist außerdem, ein Foto auf dem Ticket ist künftig nicht mehr nötig. Nur Schulanfänger, neu zugezogene Schüler und einige Schulwechsler müssen ein neues Ticket beantragen. Hitze und Trockenheit haben in diesem Jahr zu deutlichen Ernteausfällen geführt. Besonders stark betroffen sind Betriebe im Süden und Westen.
4: Deutschlandweit wurde rund 7% weniger Getreide geerntet als im vergangenen Jahr. Beim Winterraps ging der Ertrag sogar um etwa ein Fünftel zurück. Gleichzeitig belasten niedrige Verkaufspreise und hohe Kosten viele Höfe. Der Deutsche Bauernverband fordert deshalb finanzielle Unterstützung von der Politik. Timo Wiesner, Redaktion.
3: Das israelische Militär hat einen Militärflugplatz im Nordwesten Syriens angegriffen. Das bestätigte der US-Sondergesandte für Syrien. Die syrische Regierung verurteilte den Angriff als Verletzung ihrer Souveränität und warnte vor einer weiteren Eskalation in der Region. Berichte über Verletzte oder größere Schäden gibt es bislang nicht. Auch die USA kritisieren den Angriff als unnötige Eskalation. Israel selbst äußerte sich zunächst nicht dazu. Beim Tanken gibt es derzeit deutliche Preisunterschiede zwischen den Bundesländern. Besonders teuer sind Benzin und Diesel in Nordrhein-Westfalen, Hessen und Rheinland-Pfalz. Am günstigsten tanken Autofahrer aktuell in Mecklenburg-Vorpommern, gefolgt von Berlin und Bayern. Der ADAC erklärt die hohen Preise im Westen vor allem mit dem Niedrigwasser am Rhein, das den Transport von Kraftstoffen erschwert. Insgesamt ziehen die Spritpreise in Deutschland derzeit wieder leicht an.
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3: Die aktuellen Temperaturen in Schwerin am Schloss, in Rostock an der Marienkirche, in Waren an der Müritz und in der Brandenburger Marktplatz 20 Grad, in Binzerfrüggen 19, in Heringsdorf auf Usedom 20 und in Wismar am Alten Hafen 21 Grad. Heute ist es überall stark bewölkt und in Mecklenburg kommen Schauer auf. Die Höchstwerte erreichen 17 bis 21 Grad. Morgen gibt es anfangs dichte Wolken, Schauer und einzelne Gewitter, bevor es am Nachmittag von Norden her freundlicher wird, bei Höchstwerten von 18 bis 20 Grad.
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3: Ich bin Silke Reich. In Koserow auf Usedom sollen Gäste und Einheimische auch künftig kostenlos mit den Zügen der UBB fahren können. Die Gemeindevertreter stehen einer Verlängerung der sogenannten Usedom-Card bis 2029 positiv gegenüber, haben eine Entscheidung aber zunächst vertagt. Vorher will die Gemeinde noch über günstigere Konditionen für Kinder verhandeln. In Beutzenburg ist ein Transporter in die Fassade eines Handyladens gefahren. Der 54-jährige Fahrer hatte offenbar ein medizinisches Problem und verlor die Kontrolle über sein Fahrzeug. Er wurde leicht verletzt. Außerdem wurden zwei Autos und zwei Laternen beschädigt. Der Schaden liegt bei rund 50.000 Euro. In Neubrandenburg wird ab dieser Woche das Ufer am Oberbach erneuert und zwei Autos und zwei Laternen beschädigt. Der Schaden liegt bei rund 50.000 Euro. In Neubrandenburg wird ab dieser Woche das Ufer am Oberbach erneuert. Die bisherige Befestigung aus Holz ist stark verwittert und wird auf mehr als 300 Metern ersetzt. Während der Arbeiten bleibt ein großer Teil des Weges gesperrt. Bis Ende des Jahres soll alles fertig sein. Eine Studentin der Universität Rostock ist Weltmeisterin in Hochschulrudern. Friederike Paratora gewann bei den Weltmeisterschaften in Kanada mit dem deutschen Vierer ohne Steuerfrau die Goldmedaille. Die Universität Rostock gratulierte der Studentin zu ihrer außergewöhnlichen Leistung.
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3: Aktuell in Rostock 20 Grad, viele Wolken und immer wieder Schauer möglich.
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4: Ich bin Silke Rech. Gegen den bekannten Neonazi Sven Krüger aus Jameln läuft ein weiteres Verfahren. Er soll mit anderen ein Antifa-Logo an der Autobahnbrücke bei Lübeck übermalt haben. Die Autobahn GmbH will deshalb Anzeige wegen Sachbeschädigung erstatten. Bereits wegen einer ähnlichen Aktion in Wismar ermittelt die Polizei. Außerdem muss sich Krüger in der kommenden Woche wegen illegalen Waffenbesitzes vor dem Amtsgericht Wismar verantworten. In Rostock bleiben die kostenlosen Schülertickets auch im neuen Schuljahr gültig. Schüler können ihre bisherigen Chipkarten einfach weiter benutzen und bekommen nach den Sommerferien keine neuen Karten. Neu ist außerdem, ein Foto auf dem Ticket ist künftig nicht mehr nötig. Nur Schulanfänger, neu zugezogene Schüler und einige Schulwechsler müssen ein neues Ticket beantragen. Hitze und Trockenheit haben in diesem Jahr zu deutlichen Ernteausfällen geführt. Besonders stark betroffen sind Betriebe im Süden und Westen.
5: Deutschlandweit wurde rund 7% weniger Getreide geerntet als im vergangenen Jahr. Beim Winterraps ging der Ertrag sogar um etwa ein Fünftel zurück. Gleichzeitig belasten niedrige Verkaufspreise und hohe Kosten viele Höfe. Der Deutsche Bauernverband fordert deshalb finanzielle Unterstützung von der Politik. Timo Wiesner, Redaktion.
4: Das israelische Militär hat einen Militärflugplatz im Nordwesten Syriens angegriffen. Das bestätigte der US-Sondergesandte für Syrien. Die syrische Regierung verurteilte den Angriff als Verletzung ihrer Souveränität und warnte vor einer weiteren Eskalation in der Region. Berichte über Verletzte oder größere Schäden gibt es bislang nicht. Auch die USA kritisieren den Angriff als unnötige Eskalation. Israel selbst äußerte sich zunächst nicht dazu. Beim Tanken gibt es derzeit deutliche Preisunterschiede zwischen den Bundesländern. Besonders teuer sind Benzin und Diesel in Nordrhein-Westfalen, Hessen und Rheinland-Pfalz. Am günstigsten tanken Autofahrer aktuell in Mecklenburg-Vorpommern, gefolgt von Berlin und Bayern. Der ADAC erklärt die hohen Preise im Westen vor allem mit dem Niedrigwasser am Rhein, das den Transport von Kraftstoffen erschwert. Insgesamt ziehen die Spritpreise in Deutschland derzeit wieder leicht an.
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4: Die aktuellen Temperaturen in Schwerin am Schloss, in Rostock an der Marienkirche, in Waren an der Müritz und in der Brandenburger Marktplatz 20 Grad, in Binzerf Rügen 19, in Heringsdorf auf Usedom 20 und in Wismar am Alten Hafen 21 Grad. Heute ist es überall stark bewölkt und in Mecklenburg kommen Schauer auf. Die Höchstwerte erreichen 17 bis 21 Grad. Morgen gibt es anfangs dichte Wolken, Schauer und einzelne Gewitter, bevor es am Nachmittag von Norden her freundlicher wird, bei Höchstwerten von 18 bis 20 Grad.

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1: Ich bin Silke Reich. In Koserow auf Usedom sollen Gäste und Einheimische auch künftig kostenlos mit den Zügen der UBB fahren können. Die Gemeindevertreter stehen einer Verlängerung der sogenannten Usedom-Card bis 2029 positiv gegenüber, haben eine Entscheidung aber zunächst vertagt. Vorher will die Gemeinde noch über günstigere Konditionen für Kinder verhandeln. In Beutzenburg ist ein Transporter in die Fassade eines Handyladens gefahren. Der 54-jährige Fahrer hatte offenbar ein medizinisches Problem und verlor die Kontrolle über sein Fahrzeug. Er wurde leicht verletzt. Außerdem wurden zwei Autos und zwei Laternen beschädigt. Der Schaden liegt bei rund 50.000 Euro. In Neubrandenburg wird ab dieser Woche das Ufer am Oberbach erneuert. Die bisherige Befestigung aus Holz ist stark verwittert und wird auf mehr als 300 Metern ersetzt. Während der Arbeiten bleibt ein großer Teil des Weges gesperrt. Bis Ende des Jahres soll alles fertig sein. Eine Studentin der Universität Rostock ist Weltmeisterin in Hochschulrudern. Friederike Paratora gewann bei den Weltmeisterschaften in Kanada mit dem deutschen Vierer ohne Steuerfrau die Goldmedaille. Die Universität Rostock gratulierte der Studentin zu ihrer außergewöhnlichen Leistung.
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5: Ich bin Silke Reich. In Mecklenburg-Vorpommern wird die Zahl der Kinder in Kitas und Tagespflege in den kommenden Jahren deutlich sinken. Bildungsministerin Oldenburg rechnet bis 2035 mit einem Rückgang um rund 29%. Damit dürfte künftig auch der Bedarf an Erzieherinnen und Erziehern zurückgehen. Gleichzeitig sollen kleinere Gruppen und eine bessere Betreuung für zusätzlichen Personalbedarf sorgen. Der linken Politiker Trebsdorf verzichtet bei der Landtagswahl in Mecklenburg-Vorpommern auf seine Direktkandidatur in Schwerin. Stattdessen unterstützt er Ministerpräsidentin Schwesig von der SPD. Damit will Trebsdorf einen möglichen Sieg des AfD-Spitzenkandidaten Holm in dem Wahlkreis verhindern. Für die Zweitstimme wirbt er weiterhin für seine eigene Partei, die Linke. Gewählt wird am 20. September. Am Münchner Flughafen hat es erneut einen Zwischenfall auf einer Landebahn gegeben. Ein Airbus A380 der Lufthansa setzte gestern Abend zu früh auf.
6: Dabei wurden Lampen an der Landebahn beschädigt. Die 351 Passagiere blieben unverletzt. Erst 2 Tage zuvor war auf derselben Bahn eine Boeing beim Start über das Ende der Piste hinausgerollt. Auch dabei wurde niemand verletzt. Die Bundesstelle für Flugunfalluntersuchung untersucht jetzt beide Vorfälle. Noah Ulrich, Redaktion.
5: Die Deutschen trauen der AfD und der Union derzeit am ehesten zu, wichtige Probleme zu lösen. Das zeigt eine Forsa-Umfrage für RTL und NTV. 13% nennen die AfD, 12% CDU und CSU. Mehr als die Hälfte traut allerdings keiner Partei die Lösung der Probleme zu. Bei Wirtschaft, äußerer Sicherheit und Infrastruktur liegt die Union vorn. Bei der Zuwanderung ist es die AfD. In der Sonntagsfrage bleibt die AfD mit 28% stärkste Kraft. Die Union kommt auf 21%. Die Kontrollen an den deutschen Grenzen werden um weitere 6 Monate verlängert. Das hat Bundesinnenminister Dobrindt angekündigt. Sie laufen damit auch noch nach dem 15. September weiter. Die Bundesregierung begründet das mit der angespannten Migrationslage in Europa. Die Kontrollen sollen unerlaubte Einreisen verhindern und Schleuser bekämpfen.
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5: Die aktuellen Temperaturen in Schwerin am Schloss 18 Grad, in Rostock an der Marienkirche, in Waren an der Müritz und in Neubrandenburg am Marktplatz 19, in Binzhof Rügen 18, in Heringsdorf auf Usedom 20 und in Wismar am Alten Hafen 19 Grad. In den kommenden Stunden ist es meist stark bewölkt mit einzelnen Schauern. Über die Nacht breitet sich der Regen weiter aus bei Tiefstwerten von 16 bis 12 Grad. Morgen gibt es anfangs dichte Wolken, Schauer und einzelne Gewitter, bevor es am Nachmittag von Norden her freundlicher wird, bei Höchstwerten von 18 bis 20 Grad.
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3: Ich bin Silke Reich. In Mecklenburg-Vorpommern wird die Zahl der Kinder in Kitas und Tagespflege in den kommenden Jahren deutlich sinken. Bildungsministerin Oldenburg rechnet bis 2035 mit einem Rückgang um rund 29%. Damit dürfte künftig auch der Bedarf an Erzieherinnen und Erziehern zurückgehen. Gleichzeitig sollen kleinere Gruppen und eine bessere Betreuung für zusätzlichen Personalbedarf sorgen. Der linken Politiker Trebsdorf verzichtet bei der Landtagswahl in Mecklenburg-Vorpommern auf seine Direktkandidatur in Schwerin. Stattdessen unterstützt er Ministerpräsidentin Schwesig von der SPD. Damit will Trebsdorf einen möglichen Sieg des AfD-Spitzenkandidaten Holm in dem Wahlkreis verhindern. Für die Zweitstimme wirbt er weiterhin für seine eigene Partei, die Linke. Gewählt wird am 20. September. Am Münchner Flughafen hat es erneut einen Zwischenfall auf einer Landebahn gegeben. Ein Airbus A380 der Lufthansa setzte gestern Abend zu früh auf.
4: Dabei wurden Lampen an der Landebahn beschädigt. Die 351 Passagiere blieben unverletzt. Erst zwei Tage zuvor war auf derselben Bahn eine Boeing beim Start über das Ende der Piste hinausgerollt. Auch dabei wurde niemand verletzt. Die Bundesstelle für Flugunfalluntersuchung untersucht jetzt beide Vorfälle. Noah Ulrich, Redaktion.
3: Die Deutschen trauen der AfD und der Union derzeit am ehesten zu, wichtige Probleme zu lösen. Das zeigt eine Forsa-Umfrage für RTL und NTV. 13% nennen die AfD, 12% CDU und CSU. Mehr als die Hälfte traut allerdings keiner Partei die Lösung der Probleme zu. Bei Wirtschaft, äußerer Sicherheit und Infrastruktur liegt die Union vorn. Bei der Zuwanderung ist es die AfD. In der Sonntagsfrage bleibt die AfD mit 28% stärkste Kraft. Die Union kommt auf 21%. Die Kontrollen an den deutschen Grenzen werden um weitere 6 Monate verlängert. Das hat Bundesinnenminister Dobrindt angekündigt. Sie laufen damit auch noch nach dem 15. September weiter. Die Bundesregierung begründet das mit der angespannten Migrationslage in Europa. Die Kontrollen sollen unerlaubte Einreisen verhindern und Schleuser bekämpfen.
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3: Die aktuellen Temperaturen in Schwerin am Schloss 18 Grad, in Rostock an der Marienkirche, in Waren an der Müritz und in Neubrandenburg am Marktplatz 19, in Binz auf Rügen 18, in Heringsdorf auf Usedom 20 und in Wismar am Alten Hafen 19 Grad. In den kommenden Stunden ist es meist stark bewölkt mit einzelnen Schauern. Über die Nacht breitet sich der Regen weiter aus, bei Tiefstwerten von 16 bis 12 Grad. Morgen gibt es anfangs dichte Wolken, Schauer und einzelne Gewitter, bevor es am Nachmittag von Norden her freundlicher wird, bei Höchstwerten von 18 bis 20 Grad.

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